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5: Ja, um 5:30 Uhr ist bei uns mit den sicherlich gut warm. 31 bis 36 Grad. 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
9: 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Größtenteils kommen wir drüschen dadurch. Hängen alle echt ruhig mit den Tieren, also von den Mitten zu wollen, die gilt. Und es geht unverändert warm für uns. Morgen Nationalfeiertag bis zu 37 Grad, weiterhin ein leichtes Donnerwetterrisiko.
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9: Zusammen zu Lützeburg auf den Straßen. 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
0: Wir haben ein stabiles Hoch über West- und Mitteleuropa. Heiße Luft wird zu uns geblasen. Warum bleibt diese Wetterlage eigentlich so hartnäckig auch in den nächsten Tagen?
1: Weil der Atlantik einfach noch keine Lust hat, Westwind durchzublasen. Wir hoffen ein bisschen für alle, dass das kommende Woche mal passiert, aber diese Woche haben wir noch damit zu tun und die Temperaturen gehen noch ein bisschen weiter rauf, also heute und morgen am Fête National wahrscheinlich so die Höchstwerte 36, ganz vereinzelt 37 Grad und wenn alles perfekt läuft, also wenn man das für die Canicule sagen will, perfekt läuft, dann vielleicht Richtung Donnerstag noch ein bisschen mehr, also das 38, vielleicht, ganz vielleicht 39, so das höchste der Gefühle werden. 40 glaube ich eigentlich nicht. Dafür sind wir zu weit östlich. Die Zentrale der Hitze ist doch das Hexagon, das große Land westlich und südwestlich von uns. Und deswegen, glaube ich, wird es keine 40 geben im Großherzogtum.
0: Also knapp und die 40 wird man durchkommen. Jetzt sind aber alles in allem heute ein Gefühl Rekordtemperaturen. Ist dies wirklich noch außergewöhnlich oder ist das einfach die neue Realität?
1: Das ist halt schon die neue Realität, dass es immer öfter so ist. Die letzten Rekorde stammen aus dem Juin 19, also das ist nicht lange her, 7 Jahre her. Da sind die meisten Rekorde gefallen am 26. Und es ist halt jetzt immer öfter so. Das ist halt der Klimawandel, dass die Wahrscheinlichkeit, dass es so heiß wird, eben immer größer wird und dass sich das immer öfter wiederholt. Und auch wenn es nächste Woche hoffentlich etwas kühler wird, haben wir immer noch das Problem mit der Sécheresse, die dann nicht weggeht. Es kommt kein großer, flächenhafter Regen. Wenn wir Glück haben, ein paar gute Avers et Orages, aber das gibt halt nicht die große Feuchtigkeit in den Boden, so dass wir in Sachen Trockenheit immer noch weiter werden kämpfen müssen, auch wenn es, wie es jetzt aussieht, nächste Woche kühler wird.
0: Sie haben es gesagt, unser Großherzog feiert Geburtstag, Fête National in Luxemburg. Was können wir über die nächsten Stunden sagen? Normalerweise bei solch einer Wettersituation dann auch Gewitter und Co. Gewitterrisiko ist aktuell aber gering, ne?
1: Sehr, sehr, sehr, sehr gering. Also ich würde es irgendwo so zwischen 1% und 5% einstufen. Eigentlich würde ich sagen, nein, es gibt bis Donnerstagabend wahrscheinlich keine Gewitter. Es ist immer schwierig. Es reicht irgendwo, dass irgendwo eines dann doch hochkommt, wenn man das ausschließt. Und deswegen sind wir dann immer versucht zu sagen, das Risiko ist gering, einfach damit man nicht falsifiziert wird. Aber eigentlich, wenn ich sagen müsste ja oder nein, würde ich sagen nein. Zumindest bis Donnerstagabend passiert nichts bis fast nichts. Am Freitag geht dann vielleicht etwas los.
0: Okay, also trocken bleibt's, gut warm auch. Ich sage vielen Dank für diese Einschätzungen heute Morgen.
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5: 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Du hast den CR370 noch bis auf weiteres für den Trafik gesperrt. 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
5: Keine Bus hier durch Anpan gemeldet. Zu Teiting, ob der Hauptstoß auf der Hecht von der Kirche durch seine Spur blockiert. Schaut hier geht auf der Aarler Autobahn in Richtung Aarl zwischen Mama an der Erde Kapellen, die Verholtspur auszu.

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1: Nonstop Sonne bei 31 bis 36 Grad. Die Kanikül bleibt. Nur geht es drauf bis auf 37 Grad. Die Dichtdruck wäre bis zu 38 Grad möglich. 39 Grad der Freude spannend. 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Bis der Mittag gilt Lohnacht der Alert Orange. Dann gibt es Alert Rouge. 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Der kriegt es überall zu lesen noch bei den Medien. Aus der Sonne, aus der praller Sonne rausbleiben. Genug Wasser wirklich streng. Keine größere Anstrengung dabei zu machen.
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1: Ein Kamionett und Pannen kriegen wir gemeldet, ob der Asche Autobahn Richtung Asch tischt Leidling Nord an Leidling Süd. Pannenspur ist blockiert, Stecker von einem Pneu leihen auf der Fuhrbahn. Ein Motto und Pannen, ob der Dreherer Autobahn Richtung Dreher um Gasbrecher Kreuz. Pannenspur ist blockiert. Bus und Pannen, du gesehen das durch Stau zu Täting, ob der Hauptstraße, ob der Hecht von der Kirche, eine Spur ist blockiert. 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
3: Ein Camionett en Panne auf der Escher Autobahn Richtung Eschtisch Leidling, noch der Leidling Süd, da ist Pannenspur blockiert. Keine Entfernung von dem Bus en Panne zu Täting, auf der Hauptstraße, auf der Heisch von der Kirche, da ist eine Spur blockiert. Schaut ihr dann auf der Erler Autobahn Richtung Erl, tisch Mämmer an der Erdekapellen. Die Verholspur ist gesperrt. Und da hat man auch noch gemeldet, auf der Erde Berschem Richtung Frankreich, da leien Hittischer auf den zwei Spuren. 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
1: Viel Sonne bei bis zu 36 Grad. Bis zum Mittag bleibt die Alert Orange. 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
1: Auto und Pannen ob der Dreier Autobahn Richtung Gasbrech an der Sucht die Sandpfeiler haben. Ein Auto und Pannen ob der A7 Richtung Stadt ob der Hecht vom Rausch, da ist Pannenspur blockiert. Ja, man kriegt keine Entwarnung von dem Bus und Pannen zu Tating ob der Hauptstraße ob der Hecht von der Kirche, da hat man Spur blockiert. 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

0: 4:12.
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7: Ja, nonstop Sonne bei 31 bis 36 Grad. 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
7: Ich habe gerade geschrieben, den Auto am Pann auf der A7 in Richtung Städten, das sucht die Waldhavers fort. 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
1: Auto und Pannen auf der Escher Autobahn, Hollerisch heisst Jonction Esch an der Brittel, wenn ihr auf der 13 Richtung Schengen will fahren. Dann Auto und Pannen auf der A13 Richtung Peiting, hat auf der Abfahrt Freising Pannenspur als blockiert. Ein Auto und Pannen auf der Dreierer Autobahn in Richtung Dreier am Tunnel Zenz, Pannenspur als blockiert. 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
13: Ja, viel Sonne mitten in der Woche, zu Wolken bei 31 bis 36 Grad, also dick warm. 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
13: Gut 3 Minuten ob eng. Ein Auto am Pan, den nicht mehr hindert. Ab der Autobahn Richtung Hollerisch heißt Junction Esch, den als Fort. Dann haben wir Chantier auf der Erl Autobahn Richtung Gersbrich zwischen der Erdekapelle und Mämmer. Die Verhüllspur ist gesperrt mit 1,5 Kilometer Stau. Ein Auto am Pan, ob der Träger Autobahn Richtung Träger am Tunnel Zenz. Pannenspur ist blockiert. Im zweiten Auto am Pan, den ist auf der Kollektris Richtung Peiting. Handelt der Abfahrt Freising durch Pannenspur aktuell blockiert. Fluss, respektive bis zu Stau gesehen ist dann noch auf der Diddlinger Autobahn Richtung Frankreich zwischen dem Gersbrücher Kreuz an der Erde Bersche. 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
1: Um bald 3 Minuten ob 13:30 mit dem Nationalfeiertag dann noch ein paar die Straßen, die an der Stadt gesperrt sind. 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
11: Bei 4 Minuten ab 2 Minuten Chantier auf der RL Autobahn Richtung Gasbrüche zwischen der Erdekapelle am Memmer, die Überholspur ist gesperrt, ein 1,5 Kilometer Stauhummer da an dem Bereich. 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
5: Dick 2 Minuten auf 2:30.
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5: Den ein oder andere Problem von der Straße gemeldet. 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
7: Ja, die sind heiß. 31 bis 36 Grad sind haut dran. Viel Sonne mitten am Land. Dels aber auch Wolken. So lokal und Wetter kann nicht ausgeschlossen gehen. Den Oven dann hin. Für den Vierhofen von Nationalfeiertag sind da keine Wolken mehr im Himmel. Und kommen noch kein Wetter drin. Bei 22 bis 15 Grad. Nur Nationalfeiertag selber dürfte schon ein paar Mal her. Gedecke schwärmen bis 37 Grad.
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6: Zwei, drei Probleme, zum Beispiel Accident auf der Aareler Strasse. Bel Air heißt vom Stade Josy Bertel mit zwei Motoren am Kuh-Engbunas blockiert. Ein Kamion in Panne auf der deutschen Seite, direkt an der deutschen Grenze, respektive Eisergrenze, auf der Sauerdahl-Brücke, an der Richtung Trier durch Engbun blockiert. So sieht recht die Sachen, die gehindert hätten, die sind alle gut geräumt, wie ich gesehen. Also alles von Autos in Panne, respektive Accidenten, die wir da mit den hätten. 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
1: Um 4 Minuten ob 4 haben wir den Bus en Panne auf der A13 am Tunnel Essen de Vorders. 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Dann kam ich en Panne auf der Trierer Autobahn. 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Und da geht es dann noch an dem Bereich ein bisschen mehr losführen. Also auf der A1 an Richtung Trier auf der Sauerdalbrück. Auto en Panne A13 Richtung Schengen. Der steht in Biering an dem Beteboyer Kreuz. Der steht auf der Pannenspur. 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Accident dann noch einmal zu Deiferding an der Rue de la Montagne, Auto geht beim Straße, als zum Deal blockiert, aber wenn nicht noch etwas abfällt oder abgefallen ist, dann sucht man das ganz

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1: Das Wärm bleibt wärm, 31 bis 35 Grad, das ist das Programm von diesem 4 Uhr. An der nächsten Nacht 15 bis 20 Grad. Am Morgen geht es dann mit viel Sonne weiter. 30 bis 35 Grad sind annonciert. 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
7: 8 Minuten ab 5, gut Nouvellen immerhin, Funden, Strassen, da haben wir nicht viel Berufstrafik. Und noch nehmen zwei Pannen, ein Auto am Pann, auf der A4 Esche Autobahn Richtung Esch, und das auch die Leitling, da ist auch die zum Deal blockiert, an der Camper am Pann, auf der Träger Autobahn A1 Richtung Träger, an der Abfahrt Wasserbüllisch, die steht da auf der Pannenspur. 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
1: 6:02, Kamionpan haben wir noch immer auf der Träger Autobahn in der Richtung Träger zwischen dem Tunnel Howald an dem Irrgärtchen. 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

0: 4:11.
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7: Am Dat im 10 ob 6 ein Accident, das dabei kommt, ist hier bei Allellisch. Du hast ein Kamion umgetippt und Stroß ist komplett gesperrt, also den Platz evitieren, Streck hier bei Lellisch. Ein Kamion pannt noch immer auf der A1, Träger Autobahn Richtung Träger, zwischen dem Tunnel Howald und dem Irrgärtchen. Du hast noch immer die Rietzbahn blockiert und nicht staut. Aktuell brauchst du eine Viertelstunde mehr auf der A1 an Richtung Träger, nur im Tunnel Howald. Dann noch immer den Baum um Zeisinger Kreuz, A6, Aarele Autobahn Richtung Stadt. An der Brittel führt auf der Feier, Asche Autobahn Richtung Stadt. Brittel, die ist blockiert. An Kaminett und Pann, A4 Richtung Asch. Auf der Hecht, Fusch die Brücken, du sind die Rietzbahn. 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
3: 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Um 4 Uhr für Nationalfeiertag 31 bis 35 Grad aktuell. An der nächsten Nacht kühlt es nicht wirklich auf bei 15 bis 20 Grad. Morgen geht es dann mit viel Sonne weiter. Auch am Nationalfeiertag ist es extrem warm bei 30 bis 35 Grad. 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
3: 6 Minuten ab 6:30 kam ja ein paar immer auf der Träger Autobahn erhängt Richtung Träger. 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Aktuell staudet du zurück. 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
3: 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Um Mennacht wird dann im hützigen Tag fallen Temperaturen hin ab 15 bis 20 Grad. 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Am Mittwoch sind bis zu 37 Grad gemeldet. Am Donnerstag und Freitag dann bis zu 31 Grad.
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4: Halb acht.
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0: 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Um Mittag wird an dem hitzigen Tag fallen Temperaturen hin ab 15 bis 20 Grad, Murkremer oben 30 bis 35 Grad, den Risiko für Donnerwetter ist klein. 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
4: 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Um Mennacht wird an dem hützigen Tag fallen Temperaturen hin ab 15 bis 20 Grad. 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